Herr Gänsefuß, Frau Gänsekraut, nun duckt euch nun geschwind. Denn des sommerlichen Windes wilde Jagd beginnt. 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In den See grub der Wind seine Silberspuren ein. Viel schlimmer kommt es, als ihr euch nur je gedacht. 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Das ist St. Johanniswurm mit der Feuerzunge rot. Und der schwere Wiesennebel ein Schatten bleich und tot. 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Welch Ringen und Singen! 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

aber hinauf über die Bäume, schwinge sie nun in lichtere Räume. Denn dort oben wie Traum so fein, meint er, müsste die Blüte sein. Und mit seltsamen Tönen in ihres Laubes Kronen grüßt er wieder die schlanken, schönen. Sieh, nun ist auch das vorbei.

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das Licht und hell. 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

machte sie einen riesen Krach. 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